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3: Nachrichten und Meldungen, Themen aus dem Leben der Ungarn, Deutschen und schöne Musik. Das ist Treffpunkt am Vormittag am 2. Oktober 2026. Das Deutsche Landesprogramm meldet sich auch heute mit einer neuen Sendung. Es begrüßen Sie Melitta Hengel und Norbert Aut recht herzlich. Ausstellung, Musik und Zeitung sind die Stichpunkte der heutigen zwei Stunden. Was sich dahinter verbirgt, das verrate ich Ihnen jetzt gleich zu Beginn. Jedes Jahr wird in Metzke pünktlich zum Dorftag eine Ausstellung über das Dorf eröffnet. Über die diesjährige Schau wird Peter Schmidt berichten. Unter dem Stichpunkt Musik lade ich Sie dazu ein, das Herberg-Duo näher kennenzulernen. Und wenn Freitag, dann auch Zeit für die neue Zeitung. Einige Themen aus der aktuellen Ausgabe vom Wochenblatt der Ungarn-Deutschen verrate ich Ihnen heute ebenfalls. Diese Themen erwarten Sie also in den heutigen zwei Stunden, doch los geht es zuerst mit Musik. Mit Andrea Berg und Das kann uns keiner nehmen starten wir in den Vormittag. Ich wünsche Ihnen beste Unterhaltung mit uns.

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1: Großer Schritt im Bereich erneuerbare Energie. Rechtskräftiges Urteil im Budapester Antifa-Prozess. EU will krisenfeste Kooperation für Rettungsdienste. Es folgen die Nachrichten. Am Mikrofon begrüßt sie Melitta Hengel. Großer Schritt im Bereich erneuerbare Energie. Die Sol Service GmbH und Huawei Technologies Hungary errichten eines der größten Batteriespeichersysteme des Landes mit einer Leistung von 150 Megawatt und einer Speicherkapazität von 300 Megawattstunden. Der Aufbau des gesamten Portfolios wird voraussichtlich im ersten Quartal 2027 abgeschlossen sein, gaben die beiden Unternehmen bei einer Pressekonferenz bekannt. Die Vereinbarung über die Umsetzung des Energiespeicherprojekts wurde am Mittwoch von Vertretern der Unternehmen auf der jährlichen Konferenz von Huawei zum Thema erneuerbare Energien unterzeichnet. Mit der für Anfang 2027 geplanten Inbetriebnahme des Energiespeichers werde modernste, intelligente Technologie zu einem integralen Bestandteil des ungarischen Energiesystems. Dieses System gewährleistet eine Flexibilität für das Netz, die für den weiteren Ausbau erneuerbarer Energiequellen unerlässlich ist. Die Hybridisierung ist zudem für beide kooperierende Unternehmen eine vorrangige strategische Ausrichtung. Das koordinierte Zusammenspiel verschiedener Erzeugungs- und Speichertechnologien ermöglicht eine effizientere Netznutzung und größere Flexibilität auf Systemebene. Die Gesamtkosten für die Umsetzung des Projekts belaufen sich auf rund 50 Millionen Euro, wobei die gesamte Investition durch Marktfinanzierung realisiert wird. Rechtskräftiges Urteil im Budapester Antifa-Prozess. Das Oberlandesgericht Budapest hat am Mittwoch ein rechtskräftiges Urteil gegen die Angeklagten im international beachteten Antifa-Verfahren gefällt. Das Gericht sprach die Angeklagten schuldig, im Februar 2023 in Budapest gezielte und brutale Übergriffe auf Personen verübt zu haben, die sie dem rechtsextremen Spektrum zuordneten. 9 Menschen wurden dabei verletzt, 6 davon schwer. In erster Instanz hatte das Budapester Stadtgericht die Taten als versuchte schwere Körperverletzung mit lebensgefährlichen Folgen innerhalb einer kriminellen Vereinigung gewertet. Während die Staatsanwaltschaft eine Verschärfung der Strafe forderte, beantragten die Verteidiger Freisprüche bzw. Strafmilderung sowie die Aufhebung des erstinstanzlichen Urteils. Die Strafe des deutschen Staatsbürgers Simeon Ravi Trux alias Mayati reduzierte das Gericht von den verhängten 8 Jahren Haft in geschlossenem Vollzug auf 7 Jahre. Für den derzeit in Italien aufhältigen 5 Angeklagten Gabriele M. verkürzte sich das Strafmaß von 7 auf 6 Jahre Zuchthaus. Beide bleiben zwingend bis zum letzten Tag in Haft. Eine vorzeitige Entlassung auf Bewährung schloss das Gericht aus. Das Urteil gegen die drittangeklagte Deutsche Anna M., die sich in Deutschland aufhält, wurde bestätigt. Sie verbleibt bei einer 2-jährigen Freiheitsstrafe, deren Vollstreckung zur Bewährung ausgesetzt ist. Die mutmaßliche Haupttäterin des Netzwerks, die Italienerin Ilaria Salis, ist durch ihre Wahl ins Europäische Parlament mittlerweile durch parlamentarische Immunität geschützt. Ein weiterer deutscher Beschuldigter, Tobias E., war bereits zuvor verurteilt und an die deutschen Behörden überstellt worden. Strafmildernd wertete das Gericht die Tatsache, dass keine lebensgefährlichen oder tödlichen Verletzungen entstanden seien. EU will krisenfeste Kooperation für Rettungsdienste. Die EU will die interne Kommunikation von Polizei, Feuerwehr, Rettungsdiensten und anderen sicherheitsrelevanten Organisationen massiv verbessern und ausbauen. Geplant ist ein europaweites, krisenfestes Breitbandnetz für alle Organisationen, die mit Hilfseinsätzen und Sicherheit zu tun haben. Potenzielle feindliche Attacken sollen schon bei der Konzeption verhindert werden. Die aktuell genutzten Netzwerke der Rettungsdienste seien bislang nicht dafür geeignet, Einsätze über Landesgrenzen hinaus zu koordinieren. Geplant ist deshalb ein Wechsel auf Breitbandtechnologie, damit Sicherheitskräfte auch komplexe Einsatzpläne und Videos direkt im Einsatz teilen können. Ein Satellitenbackup soll die Kommunikation zudem auch bei totalen Blackouts am Laufen halten. Bis 2030 soll das System mit den ersten Mitgliedstaaten in Betrieb genommen werden. Bis 2036 sollen alle EU- und Schengen-Staaten vollständig an das neue System angeschlossen sein.
0: Das Wetter.
1: Am Freitag erwartet uns trockenes und sonniges Wetter mit nur wenigen Wolken am Himmel. Der Wind weht mäßig und die Temperaturen steigen zwischen 22 bis 27 Grad. Auch am Wochenende bleibt das Wetter angenehm warm. Niederschlag ist nicht wahrscheinlich und der Wind weht weiterhin mäßig. In den frühen Morgenstunden sinken die Temperaturen auf 0 bis 12 Grad zurück, doch tagsüber bleibt es mit herbstlich warmen 23 bis 27 Grad weiterhin angenehm. Das waren die Nachrichten, gesprochen von Melitta Hengel.
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0: 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Seit mittlerweile mehr als 10 Jahren ist es in Metzschke, Erdős Metzschke, zur Tradition geworden, dass pünktlich zum Dorftag eine Ausstellung über das Dorf eröffnet wird. Auch heuer dachten sich Professor Peter Schmid und seine Frau Gabriella ein interessantes Thema aus. Was die Ausstellung in diesem Jahr bot, dazu befragte ich den Initiator Peter Schmid.
1: Eine schöne Tradition wird auch in diesem Jahr in Metzschke fortgesetzt, denn es gibt immer eine Metzschke-Ausstellung pünktlich zum Dorftag. Was war das Thema in diesem Jahr?
2: Tatsächlich, es war auch dieses Jahr wieder soweit und das Thema war, Kinderfotos darzustellen und die Besucher zu fragen, wer ist aus ihnen geworden?
1: Wie groß war das Interesse? Also ungefähr wie viele Fotos sind für diesen Aufruf eingegangen?
2: Es sind gegen die 80 oder 90 Fotos eingegangen, wohl nicht ganz leicht, vieles wurde nachgefragt, aber schließlich kam es zu dieser Zahl und es ist eine ganz schöne Ausstellung geworden.
1: Wie verlief die Arbeit, also ganz von den Anfängen bis dann das Material fertiggestellt war?
2: Ja nun, nach der Idee war es nötig, um die Fotos zu bekommen und von den Einwohnern des Dorfes, diejenigen, die hier immer schon lebten, aber auch jene, die zugezogen sind, wurden gebeten, um ihre Kinderfotos zur Verfügung zu stellen. Das war meistens sehr willkommen und wurde sehr schön mitgearbeitet. In manchen Fällen haben sich die potenziellen Aussteller geweigert. Aber in den meisten Fällen ist es gut gegangen. Aber die Fotos, die Gabriella einsammeln konnte, waren natürlich von sehr unterschiedlicher Qualität, von unterschiedlicher Größe, von unterschiedlichem Datum, aus allen möglichen Quellen. Und das bedurfte einer eingehenden Bearbeitung, bevor wir sie alle in Page ausdrucken konnten, in einer gewissen einheitlichen Form mit einem weißen Rand.
1: Es sind ja mehr als 80 Fotos, die ausgestellt wurden und alles in Schwarz-Weiß, damit das einheitlich ist. Ja. Hat das ein bisschen auch sozusagen das Spiel erschwert, um einzuordnen, wer auf dem Foto ist? Also man sieht ein schwarz-weißes Foto, da weiß man nicht unbedingt, aus welchem Jahr das stammt.
2: Das stimmt, ja. Die Farbfotos waren übrigens in extremer Minderheit. Es war fast alles schwarz-weiß. Oder auch etwas brünett oder wie sagt man Sepia, schon von früher.
1: Man hat dann die Fotos bekommen, es bedurfte einer Nacharbeitung.
2: Ja.
1: Und dann ging es daran, die Fotos auch aufzukleben und es sollte etwas Besonderes werden, denn man sollte nicht gleich wissen, wer auf dem Foto ist.
2: Natürlich. Und deswegen, ich war derjenige, der sie aufgeklebt hat. Es war eine sehr schöne Arbeit, um all die Kindergesichter zu sehen. Wunderbar, werde das nie vergessen, lächelnd, lachend, etwas zurückhaltend oder manches Mal auch ernst und nachdenklich. Es war wunderschön, diese Fotos zu sehen und einzukleben und die Nummern habe ich dann sozusagen blindlings dazugegeben, sodass nicht irgendwelche Assoziationen stattfinden konnten. Und so ist die Ausstellung zustande gekommen.
1: Woher habt ihr Hilfe bekommen in diesem Jahr zur Verwirklichung der Ausstellung?
2: Ja, weil wir gerade zur Ausstellungseröffnung in Kaposvár beim Musik- und Kunstfestival waren, waren wir sehr dankbar, dass von der Gemeinde einige Hilfe uns angeboten wurde, um die Rahmen im Schulhaus aufzustellen, nachdem ja die Galerie im Kulturhaus noch immer in Renovation befindlich ist. Und da sind wir sehr dankbar dafür, dass wir diese Hilfe bekommen haben und dass doch die Eröffnung zeitgerecht stattfinden konnte.
1: Du hattest ja sehr viel Arbeit mit der Zusammenstellung von der Ausstellung und hast dann, glaube ich, auch zu den Bildern nicht immer den Namen gleich bekommen. Ihr lebt jetzt schon seit einigen Jahren hier in Metzschke. War es für dich einfach, die Leute einzuordnen nach den Kindern Fotos? Also hast du sie erkannt oder gab es auch schon Schwierigkeiten?
2: Ich muss ehrlich bekennen, dass ich fast niemanden erkannt habe. Und wenn nicht Gabriella, die natürlich wusste, von wem die Fotos kamen, die eine oder andere Bemerkung gemacht hätte, wüsste ich gar nichts.
1: Wie war es dann mit dem Spiel? Auch die Leute bekamen bei der Vernissage die Gelegenheit zu tippen, wer auf den Fotos zu sehen ist. Wurde das gut aufgenommen? Also haben die Leute dann auch begeistert mitgemacht und sich die Fotos angeguckt und gesagt, ja. Aha, wer ist denn das?
2: Genau, wir waren selbst ja nicht anwesend, aber von Freunden, die da waren, auch den Deutschsprachigen zum Beispiel, da wurde berichtet, dass es sehr interessiert begutachtet wurde und dass viel besprochen wurde, wer ist was, könnte das der oder jener sein oder die oder jene. Und überraschenderweise hat es einige Listen gegeben mit zahlreichen guten Erinnerungen und Erratungen.
1: Wenn wir auch ein bisschen auf die vorigen Jahre zurückblicken, eine schöne Tradition habe ich schon erwähnt, jedes Jahr vor dem Dorftag eine Ausstellung über Metzschke zu machen. Was gab es bislang, wenn du nur ein, zwei Themen erwähnst?
2: Ja, wir hatten, um zu beginnen, Erde Metzschke im Bild. Das war die allererste Ausstellung, die sehr zum Thema passte, in Erde Metzschke natürlich. Aber wir hatten auch eine Ausstellung Erde Metzschke einst und jetzt, um zu sehen, was hat sich im Verlauf der Zeit geändert. Das war auch sehr lehrsam eigentlich. Und wenn ich schnell noch etwas anderes erwähnen darf, die Braut von Metzschke. Das war auch sehr, sehr hübsch, um zu sehen, wer in Metzschke da von den Damen geheiratet hat, in schönen Outfit.
1: Metzschke wurde ja schon aus sehr vielen Aspekten im Rahmen einer Ausstellung gezeigt. Wo findet ihr immer wieder neue Ideen, was man noch über dieses Dorf zeigen könnte?
2: Das ist eine große Frage, die in der Zukunft noch beantwortet werden will.
1: Und wenn schon von der Zukunft die Rede ist, habt ihr vielleicht schon Pläne? Es wurde bei der Finissage erwähnt, dass das Kulturhaus ja renoviert wird, aber hoffentlich ist es bald fertig. Und im nächsten Jahr kann dann auch die Galerie sozusagen neu eröffnet werden. Habt ihr dafür schon Pläne, was ungefähr geplant ist?
2: Wir haben keine Pläne direkt. Es gibt wohl eine Anmeldung aus den Niederlanden von interessanten Aquarellen. Und mein Traum wäre eine Ausstellung von Unterschleißheim.
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1: Die Meldungen aus dem ungarndeutschen Bereich hören Sie am 2. Oktober von Gábor Schultheis. Für ein dokumentarisches Theaterstück mit Premiere im März 2027 sucht die deutsche Bühne Ungarn Menschen, die den Umbruch der 1980er und 90er Jahre in Ungarn selbst erlebt haben und ihre Erinnerungen teilen möchten. Haben Sie selbst etwas erlebt oder kennen Sie jemanden mit einer Geschichte aus dieser Zeit? Dann melden Sie sich unter bareit@dbu.hu. Die deutsche Bühne Ungarn freut sich auf spannende Lebensgeschichten. Die Landesselbstverwaltung der Ungarndeutschen schreibt in Zusammenarbeit mit den Partnerselbstverwaltungen anderer Nationalitäten ein Stipendium für Studenten der Fächer Nationalitätenkindergartenpädagogik, Nationalitätenlehrer in der Unterstufe, der Oberstufe und der Mittelschule oder Sprachlehrer der jeweiligen Nationalitätensprache aus. Um einen Beitrag zur Sicherung des Lehrernachwuchses der nationalen Minderheiten zu leisten, will das Programm Stipendien an Studenten der Nationalitäten vergeben, die einen Studentenstatus im Direkt- oder im Fernstudium an Hochschulen haben und sich beruflich engagieren, sowie an Studenten der Kindergartenpädagogik, Lehrer der Unter- und Oberstufe sowie der Nationalitätensprache und Kultur. Bewerbungsfrist ist der 22. Oktober, 16 Uhr. Weitere Informationen auf der Homepage der LDU. Die neueste Ausgabe von Koch mit, mach mit, dem Jugendprojekt der LDU, ist da. Im nächsten Teil des kulinarischen Projekts werden Rezepte aus Gereschlag vorgestellt. Das neue Video sowie weitere Informationen finden Sie auf der Webseite der LDU. Oktoberfest in Nadasch am 3. und 4. Oktober im Parkrestaurant. Der Abend am 3. Oktober beginnt mit einem abwechslungsreichen Kulturprogramm. Ab 20.30 Uhr sorgen die Kaiserwälder für musikalische Unterhaltung. Am 4. Oktober erwartet die Besucher außerdem ein gemütlicher Frühschoppen. Weitere Informationen finden Sie auf der Facebook-Seite des Parkrestaurants. VUK Jugendleiter Bildung in Fünfkirchen zwischen dem 9. und 11. Oktober. Ungarndeutschtum, viel Spaß, Musik, Spiele, neue Begegnungen, das alles steht im Mittelpunkt des Programms des Vereins. Anmeldungen können noch diese Woche eingereicht werden. Anmeldung unter vukinder.hu. Weitere Informationen auf der Facebook-Seite vom Verein für ungarndeutsche Kinder. Das Schaumarer Schwabenfest findet an diesem Wochenende statt. Das Fest wird am 2. Oktober um 19 Uhr eröffnet. Für gute Laune und Musik sorgt die Bergscheinkapelle. Am 3. Oktober findet ab 15 Uhr ein Weinleseumzug statt. Ab 19 Uhr spielt die Unterrockkapelle zum Tanz auf. Alle Interessenten werden herzlich erwartet. In der Nationalitätengrundschule von Sopron wird ein Tanzhaus am 14. Oktober zwischen 18 und 19.30 Uhr veranstaltet. Tanz, Traditionen, Gemeinschaft und viel Spaß stehen im Mittelpunkt des Programms. Alle sind herzlich eingeladen. Zwischen dem 1. und 4. Oktober findet das 31. Internationale Buchfestival Budapest auf dem Hungexpo-Gelände statt. Gastländer sind diesmal die deutschsprachigen Literaturen, deren gemeinsamer Stand von der Frankfurter Buchmesse betreut wird. Dank der Zusammenarbeit mit dem Budapester Goethe-Institut können auch ungarndeutsche Buchpräsentationen unter der Ägide der deutschsprachigen Gastländer beim viertägigen Buchfestival stattfinden. Wie in den letzten Jahren haben die Landesselbstverwaltung der Ungarndeutschen, das Ungarndeutsche Kultur- und Informationszentrum und der Verband Ungarndeutscher Autoren und Künstler einen gemeinsamen Stand C73, wo Publikationen der LDU, des Zentrums und vom FUDAK und andere deutschsprachige Publikationen gekauft werden können. An der Buchmesse gibt es auch ungarndeutsche Programme. Heute Abend von 18 bis 19 Uhr am Stand der deutschsprachigen Gastländer können Sie mehr über den Gedichtband Zartrau von Angela Korb erfahren. Der erste Gedichtband der Dichterin, Vizevorsitzende von FUDAK, wird bei einem Gespräch zwischen Angela Korb und Margot Wieser präsentiert.

0: Schauen sind der FUDAG und das Goethe-Institut. Am 3. Oktober von 10 Uhr bis 10.45 Uhr in Kner im Resaal wird dann Vorhang auf die Deutsche Bühne Ungarn als deutschsprachige Insel in Ungarn präsentiert. Ein Ausschnitt aus dem Audiospaziergang Schweres Gepäck der DBU unterstreicht das Niveau der außerordentlichen Arbeit der DBU und ermöglicht Einblicke in die Details der Vertreibung der Ungarndeutschen nach dem Zweiten Weltkrieg. Mit dem DBU-Team Rebecca Bareit, Katharina Kellig und Viktor Weigert bekommen Interessierte einen Überblick über die vielfältige Tätigkeit der DBU. Am Samstag zwischen 14 und 15 Uhr präsentiert im Programmsaal der deutschsprachigen Gastländer Christina Arnold, die Autorin des erfolgreichen Kinderbuches Wolki und ihre Freunde, ihr Buch Neues Kapitel. In der Reihe Kunst der FUDAG-Bücher sind seit 1992 11 Kunstbücher und Kataloge erschienen. Diese werden mit Hilfe von Kunstmaler Akos Motzon, Ehrenvorsitzender der FUDAG-Künstlersektion, vorgestellt, von 17 bis 18 Uhr am Stand der deutschsprachigen Gastländer. Alle Interessenten sind herzlich willkommen. Am 3. Oktober findet in Papo ein Nationalitätentag statt. Um 15 Uhr beginnt eine Gedenkveranstaltung anlässlich des 80. Jahrestages der Vertreibung. Ab 16 Uhr erwartet die Interessenten ein Kulturprogramm. Alle sind herzlich willkommen. Puppentheater für die ganze Familie am 10. Oktober im Haus der Ungarndeutschen in der Lendvai-Straße 22 in Budapest. Die Teilnahme am Programm ist kostenlos, eine Voranmeldung ist aber erforderlich. Anmeldung und weitere Informationen unter info@zentrum.hu. Alle sind herzlich eingeladen.
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1: Großer Schritt im Bereich erneuerbare Energie. Rechtskräftiges Urteil im Budapester Antifa-Prozess. EU will krisenfeste Kooperation für Rettungsdienste. Es folgen die Nachrichten. Am Mikrofon begrüßt sie Melitta Hengel. Großer Schritt im Bereich erneuerbare Energie. Die Sol Service GmbH und Huawei Technologies Hungary errichten eines der größten Batteriespeichersysteme des Landes mit einer Leistung von 150 Megawatt und einer Speicherkapazität von 300 Megawattstunden. Der Aufbau des gesamten Portfolios wird voraussichtlich im ersten Quartal 2027 abgeschlossen sein, gaben die beiden Unternehmen bei einer Pressekonferenz bekannt. Die Vereinbarung über die Umsetzung des Energiespeicherprojekts wurde am Mittwoch von Vertretern der Unternehmen auf der jährlichen Konferenz von Huawei zum Thema erneuerbare Energien unterzeichnet. Mit der für Anfang 2027 geplanten Inbetriebnahme des Energiespeichers werde modernste, intelligente Technologie zu einem integralen Bestandteil des ungarischen Energiesystems. Dieses System gewährleistet eine Flexibilität für das Netz, die für den weiteren Ausbau erneuerbarer Energiequellen unerlässlich ist. Die Hybridisierung ist zudem für beide kooperierende Unternehmen eine vorrangige strategische Ausrichtung. Das koordinierte Zusammenspiel verschiedener Erzeugungs- und Speichertechnologien ermöglicht eine effizientere Netznutzung und größere Flexibilität auf Systemebene. Die Gesamtkosten für die Umsetzung des Projekts belaufen sich auf rund 50 Millionen Euro, wobei die gesamte Investition durch Marktfinanzierung realisiert wird. Rechtskräftiges Urteil im Budapester Antifa-Prozess. Das Oberlandesgericht Budapest hat am Mittwoch ein rechtskräftiges Urteil gegen die Angeklagten im international beachteten Antifa-Verfahren gefällt. Das Gericht sprach die Angeklagten schuldig, im Februar 2023 in Budapest gezielte und brutale Übergriffe auf Personen verübt zu haben, die sie dem rechtsextremen Spektrum zuordneten. 9 Menschen wurden dabei verletzt, 6 davon schwer. In erster Instanz hatte das Budapester Stadtgericht die Taten als versuchte schwere Körperverletzung mit lebensgefährlichen Folgen innerhalb einer kriminellen Vereinigung gewertet. Während die Staatsanwaltschaft eine Verschärfung der Strafe forderte, beantragten die Verteidiger Freisprüche bzw. Strafmilderung sowie die Aufhebung des erstinstanzlichen Urteils. Die Strafe des deutschen Staatsbürgers Simeon Ravi Trux alias Mayati reduzierte das Gericht von den verhängten 8 Jahren Haft in geschlossenem Vollzug auf 7 Jahre. Für den derzeit in Italien aufhältigen 5 Angeklagten Gabriele M. verkürzte sich das Strafmaß von 7 auf 6 Jahre Zuchthaus. Beide bleiben zwingend bis zum letzten Tag in Haft. Eine vorzeitige Entlassung auf Bewährung schloss das Gericht aus. Das Urteil gegen die drittangeklagte Deutsche Anna M., die sich in Deutschland aufhält, wurde bestätigt. Sie verbleibt bei einer 2-jährigen Freiheitsstrafe, deren Vollstreckung zur Bewährung ausgesetzt ist. Die mutmaßliche Haupttäterin des Netzwerks, die Italienerin Ilaria Salis, ist durch ihre Wahl ins Europäische Parlament mittlerweile durch parlamentarische Immunität geschützt. Ein weiterer deutscher Beschuldigter, Tobias E., war bereits zuvor verurteilt und an die deutschen Behörden überstellt worden. Strafmildernd wertete das Gericht die Tatsache, dass keine lebensgefährlichen oder tödlichen Verletzungen entstanden seien. EU will krisenfeste Kooperation für Rettungsdienste. Die EU will die interne Kommunikation von Polizei, Feuerwehr, Rettungsdiensten und anderen sicherheitsrelevanten Organisationen massiv verbessern und ausbauen. Geplant ist ein europaweites, krisenfestes Breitbandnetz für alle Organisationen, die mit Hilfseinsätzen und Sicherheit zu tun haben. Potenzielle feindliche Attacken sollen schon bei der Konzeption verhindert werden. Die aktuell genutzten Netzwerke der Rettungsdienste seien bis bislang nicht dafür geeignet, Einsätze über Landesgrenzen hinaus zu koordinieren. Geplant ist deshalb ein Wechsel auf Breitbandtechnologie, damit Sicherheitskräfte auch komplexe Einsatzpläne und Videos direkt im Einsatz teilen können. Ein Satellitenbackup soll die Kommunikation zudem auch bei totalen Blackouts am Laufen halten. Bis 2030 soll das System mit den ersten Mitgliedstaaten in Betrieb genommen werden. Bis 2036 sollen alle EU- und Schengen-Staaten vollständig an das neue System angeschlossen sein.
0: Das Wetter.
1: Am Freitag erwartet uns trockenes und sonniges Wetter mit nur wenigen Wolken am Himmel. Der Wind weht mäßig und die Temperaturen steigen zwischen 22 bis 27 Grad. Auch am Wochenende bleibt das Wetter angenehm warm. Niederschlag ist nicht wahrscheinlich und der Wind weht weiterhin mäßig. In den frühen Morgenstunden sinken die Temperaturen auf 0 bis 12 Grad zurück, doch tagsüber bleibt es mit herbstlich warmen 23 bis 27 Grad weiterhin angenehm. Das waren die Nachrichten, gesprochen von Melita Hengel.
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Liebe Hörer, können Sie sich noch an dieses Lied erinnern? Ganz bestimmt, denn es wird auch heute noch des Öfteren bei den Wunschkonzerten gespielt. Gesungen wird es vom Herberg Duo, eines der bekanntesten Gesangsduos der 1950er und 60er Jahre. Das Duo bestand aus dem Ehepaar Anne und Kurt Eugen Leibersberger. Das Ehepaar lernte sich bereits im Kindesalter kennen, sie besuchten dieselbe Schule und kamen durch die Musik näher in Berührung. Sie heirateten im Jahr 1948 und bekamen zwei Töchter, Beatrice und Dagmar.

Ende der 1950er Jahre wurde das Herberg-Duo in die Fernsehsendung Wer will, der kann eingeladen und wurde danach einem breiteren Publikum bekannt. 1960 folgte die erste Schallplatte Hohe Tannen, mit der sie einen Riesenhit hatten. Ab da nahm das Duo viele Lieder auf und war in zahlreichen Fernsehsendungen, unter anderem bei Lustige Musikanten oder im Musikantenstadl zu Gast. 1961 folgte sogar ein Gastauftritt im Film Der Orgelbauer von St. Marien.

das Herbert, wo gehörte zu den erfolgreichsten Künstlern der 1950er, 60er und 70er Jahre. Sie absolvierten über 4500 Live-Auftritte und waren neben diversen Ländern in Europa auch des Öfteren zu mehrwöchigen Gastspielreisen in den USA und Kanada unterwegs. Ende der 1980er Jahre zogen sie sich weitgehend aus dem Showgeschäft zurück. Im Jahr 2002 absolvierten beide offiziell ihr letztes Konzert. Anne verstarb am 4. September 2006, ihr Mann Kurt folgte ihr am 29. Dezember 2015. Über die vielen Lieder wird das Herberg-Duo aber für immer unvergessen sein.

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1: Die 40. Ausgabe der Neuen Zeitung für dieses Jahr finden die Abonnenten heute in den Briefkästen. Hier nun einige Themen aus dem aktuellen Inhalt. Minderheitensprachen brauchen auch in der digitalen Zukunft eine starke Stimme. Der 70. Jahreskongress der Föderalistischen Union Europäischer Nationalitäten fand in Helsinki mit Vertretern der autochthonen nationalen Minderheiten, Nationalitäten und Sprachgemeinschaften aus ganz Europa statt. Gastgeber des Kongresses vom 17. bis 20. September war das Folketinget, die schwedische Volksversammlung Finnlands. Die Ungarndeutschen waren durch Olivia Schubert, UN-Präsidentin und stellvertretende Vorsitzende der Landesselbstverwaltung der Ungarndeutschen, Agnes Sudar, Leiterin der EDU-Geschäftsstelle, sowie GOTU-Multiplikatorin Edino Husak vertreten. Ausführlicher über das Thema berichtet die Neue Zeitung. Karpatendeutsche entdecken Ungarn. In Zusammenarbeit mit der Landsmannschaft der Deutschen aus Ungarn, Landesverband Bayern, bereisten wir vom 29.07. bis 5.08.2026 Ungarn. Am 29. Juli gegen 16 Uhr erreichten wir den kleinen Grenzort Olbert-Kazimierpuszta, wo wir von György Németh in die kleine Kirche des Ortes geführt wurden. Der Ort ist nach Albert von Habsburg benannt. Das wahre Highlight des Abends war, dass zwei Nachfolger eben dieses Albert, Peter von Habsburg und seine Mutter, Erzherzogin Ildiko von Habsburg-Lothringen, uns beehrten. Nach einer Übernachtung in Raab ging es nach Gran, wo Stefan der Heilige zum ersten König von Ungarn gekrönt wurde. Dort bot uns Moriko Heilmann eine sehr informative Führung durch die Kathedrale und am nächsten Tag auch durch Budapest. Auf dem Weg in die ungarische Hauptstadt besuchten wir das Jakob Bleier Heimatmuseum in Vudes. Was die Reise durch Ungarn sonst noch bot, erfahren Sie aus der Neuen Zeitung. Eine Geschichte von Bewegung. Wemind in Südungarn ist für Sabine Geller, geborene Trabert, wie ein Heimatort. Sie wurde zwar nicht dort geboren und ist nicht dort aufgewachsen, und doch gehört das Dorf zu ihrer Familiengeschichte und damit zu ihrer eigenen Identität. Sabine ist die Tochter von Josef Trabert, der 1933 in Wemind auf die Welt kam. Seine Kindheit im Dorf, die Erfahrungen von Krieg und Vertreibung nach Deutschland, der schwierige Neubeginn und schließlich das Ankommen in Ulm bilden die Stationen einer bewegten Familiengeschichte. In seinem Buch »Die zweite Heimat – Eine Familienchronik aus Südungarn« hielt er diese Erinnerungen fest. Sabine gestaltete das Buch und gab damit der Geschichte ihres Vaters auch eine visuelle Form. Mehr zum Buch und zur Familiengeschichte finden Sie in der Neuen Zeitung. Ein Fest der Tradition und des Zusammenhalts – Kirchweihfest in Kalasch. Wer am 20. September Kalasch besuchte, konnte Zeuge einer tief verwurzelten Tradition und einer außergewöhnlichen Gemeinschaftsleistung werden. Die Deutsche Selbstverwaltung und der Nationalitätenverein luden zum traditionellen Kalascher Kirchweihfest und die gesamte Stadt feierte mit. Das, liebe Hörer, sind also einige der Themen der neuesten Nummer der Neuen Zeitung. Die 40. Ausgabe für dieses Jahr finden die Abonnenten heute in den Briefkästen. Weitere Informationen zur Neuen Zeitung finden Sie auf der Web- bzw. Facebook-Seite vom Ungarndeutschen Wochenblatt. Werden Sie auch in dieser Woche wieder Leser der Neuen Zeitung. Reinblättern lohnt sich auch diesmal auf jeden Fall.
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1: Die Meldungen aus dem ungarndeutschen Bereich hören Sie am 2. Oktober von Gabor Schulteis. Für ein dokumentarisches Theaterstück mit Premiere im März 2027 sucht die deutsche Bühne Ungarn Menschen, die den Umbruch der 1980er und 90er Jahre in Ungarn selbst erlebt haben und ihre Erinnerungen teilen möchten. Haben Sie selbst etwas erlebt oder kennen Sie jemanden mit einer Geschichte aus dieser Zeit? Dann melden Sie sich unter bareit@dbu.hu. Die Deutsche Bühne Ungarn freut sich auf spannende Lebensgeschichten. Die Landesselbstverwaltung der Ungarndeutschen schreibt in Zusammenarbeit mit den Partnerselbstverwaltungen anderer Nationalitäten ein Stipendium für Studenten der Fächer Nationalitätenkindergartenpädagogik, Nationalitätenlehrer in der Unterstufe, der Oberstufe und der Mittelschule oder Sprachlehrer der jeweiligen Nationalitätensprache aus. Um einen Beitrag zur Sicherung des Lehrernachwuchses der nationalen Minderheiten zu leisten, will das Programm Stipendien an Studenten der Nationalitäten vergeben, die einen Studentenstatus im Direkt- oder im Fernstudium an Hochschulen haben und sich beruflich engagieren, sowie an Studenten der Kindergartenpädagogik, Lehrer der Unter- und Oberstufe sowie der Nationalitätensprache und Kultur. Bewerbungsfrist ist der 22. Oktober, 16 Uhr. Weitere Informationen auf der Homepage der LDU. Die neueste Ausgabe von Koch mit, mach mit, dem Jugendprojekt der LDU, ist da. Im nächsten Teil des kulinarischen Projekts werden Rezepte aus Gereschlag vorgestellt. Das neue Video sowie weitere Informationen finden Sie auf der Webseite der LDU. Oktoberfest in Nadasch am 3. und 4. Oktober im Parkrestaurant. Der Abend am 3. Oktober beginnt mit einem abwechslungsreichen Kulturprogramm. Ab 20.30 Uhr sorgen die Kaiserwälder für musikalische Unterhaltung. Am 4. Oktober erwartet die Besucher außerdem ein gemütlicher Frühschoppen. Weitere Informationen finden Sie auf der Facebook-Seite des Parkrestaurants. VUK Jugendleiter Bildung in Fünfkirchen zwischen dem 9. und 11. Oktober. Ungarndeutschtum, viel Spaß, Musik, Spiele, neue Begegnungen, das alles steht im Mittelpunkt des Programms des Vereins. Anmeldungen können noch diese Woche eingereicht werden. Anmeldung unter vukinder.hu. Weitere Informationen auf der Facebook-Seite.

0: Gemeinschaft und viel Spaß stehen im Mittelpunkt des Programms. Alle sind herzlich eingeladen. Zwischen dem 1. und 4. Oktober findet das 31. Internationale Buchfestival Budapest auf dem Hungexpo-Gelände statt. Gastländer sind diesmal die deutschsprachigen Literaturen, deren gemeinsamer Stand von der Frankfurter Buchmesse betreut wird. Dank der Zusammenarbeit mit dem Budapester Goethe-Institut können auch ungarndeutsche Buchpräsentationen unter der Ägide der deutschsprachigen Gastländer beim viertägigen Buchfestival stattfinden. Wie in den letzten Jahren haben die Landesselbstverwaltung der Ungarndeutschen, das Ungarndeutsche Kultur- und Informationszentrum und der Verband Ungarndeutscher Autoren und Künstler einen gemeinsamen Stand C73, wo Publikationen der LDU, des Zentrums und vom FUDAK und andere deutschsprachige Publikationen gekauft werden können. An der Buchmesse gibt es auch ungarndeutsche Programme. Heute Abend von 18 bis 19 Uhr am Stand der deutschsprachigen Gastländer können Sie mehr über den Gedichtband Zart Rau von Angela Korb erfahren. Der erste Gedichtband der Dichterin, Vizevorsitzende von FUDAK, wird bei einem Gespräch zwischen Angela Korb und Margot Wieser präsentiert. Organisatoren sind der FUDAK und das Goethe-Institut. Am 3. Oktober von 10 Uhr bis 10.45 Uhr im Knär im Resaal wird dann Vorhang auf, die deutsche Bühne Ungarn als deutschsprachige Insel in Ungarn präsentiert. Ein Ausschnitt aus dem Audiospaziergang Schweres Gepäck der DBU unterstreicht das Niveau der außerordentlichen Arbeit der DBU und ermöglicht Einblicke in die Details der Vertreibung der Ungarndeutschen nach dem Zweiten Weltkrieg. Mit dem DBU-Team Rebecca Bareit, Katharina Kellig und Viktor Weigert bekommen Interessierte einen Überblick über die vielfältige Tätigkeit der DBU. Am Samstag zwischen 14 und 15 Uhr präsentiert im Programmsaal der deutschsprachigen Gastländer Christina Arnold, die Autorin des erfolgreichen Kinderbuches Wolki und ihre Freunde, ihr Buch Neues Kapitel. In der Reihe Kunst der FUDAK-Bücher sind seit 1992 11 Kunstbücher und Kataloge erschienen. Diese werden mit Hilfe von Kunstmaler Akos Mozon, Ehrenvorsitzender der FUDAK-Künstlersektion, vorgestellt, von 17 bis 18 Uhr am Stand der deutschsprachigen Gastländer. Alle Interessenten sind herzlich willkommen. Am 3. Oktober findet in Papo ein Nationalitätentag statt. Um 15 Uhr beginnt eine Gedenkveranstaltung anlässlich des 80. Jahrestages der Vertreibung. Ab 16 Uhr erwartet die Interessenten ein Kulturprogramm. Alle sind herzlich willkommen. Puppentheater für die ganze Familie am 10. Oktober im Haus der Ungarndeutschen in der Lendvai-Straße 22 in Budapest. Die Teilnahme am Programm ist kostenlos, eine Voranmeldung ist aber erforderlich. Anmeldung und weitere Informationen unter info@zentrum.hu. Alle sind herzlich eingeladen.
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Liebe Hörer, unsere heutigen 2 Stunden mit Treffpunkt am Vormittag gehen nun langsam dem Ende zu. Zur nächsten Radiosendung erwartet Sie aber bereits morgen um 10 Uhr mein lieber Kollege Gábor Schultheis. Finden können Sie all unsere Sendungen aber auch online. 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Beim Deutschen Landesprogramm verabschieden sich am 2. Oktober Melitta Hengel und Norbert Aut von Ihnen. Wir wünschen Ihnen alles Gute und einen schönen Nachmittag.

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3: Liebe Hörer, heute am 1. Oktober bei Christian Mikrofon Heidi Gerner. In den folgenden 2 Stunden hören Sie die Meldungen aus dem Bereich der Ungarndeutschen, die Nachrichten aus aller Welt, viel Musik und folgende Themen. Alte Berufe wurden in Sarre vorgestellt. Fassbinder Christoph Lodung erzählt über sein Handwerk und Hitliste mit den Top 5 Alpensoundliedern. Also bleiben Sie dran, ich wünsche Ihnen zu den folgenden 2 Stunden beste Unterhaltung.

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1: Es folgen die Nachrichten. Am Mikrofon Heidi Gerner. Die Europäische Kommission hat den Mitgliedstaaten einen Plan zur besseren Vorbeugung von Herz-Kreislauf-Erkrankungen vorgelegt. Die Kommission empfiehlt darin unter anderem regelmäßige Untersuchungen ab dem 35. Lebensjahr. Herz-Kreislauf-Erkrankungen sorgen jährlich für rund 1,7 Millionen Sterbefälle in der Europäischen Union und sind somit die häufigste Todesursache. Zudem verursachen derartige Erkrankungen für Kosten im dreistelligen Milliardenbereich. Zu den wichtigsten Risikofaktoren gehören Bluthochdruck, Diabetes und Übergewicht. Ihre frühzeitige Erkennung könnte die Gefahr von Herz-Kreislauf-Erkrankungen verringern. Die Europäische Kommission hat sich zum Ziel gesetzt, die Zahl der vorzeitigen Todesfälle aufgrund von Herz-Kreislauf-Erkrankungen bis 2035 um 25% zu senken. Die britischen Behörden haben Einzelheiten über die 5 Männer bekannt gegeben, die unter Terrorverdacht festgenommen worden waren. Alle sind zwischen 23 und 25 Jahre alt, in London wohnhaft und besitzen jeweils die britische Staatsbürgerschaft. Sie waren in der Nacht zum Sonntag in der Nähe des britischen Militärstützpunktes Fairford aufgegriffen worden. Der Stützpunkt wird von der US-Armee genutzt. Die 5 Männer stehen in Verdacht, eine terroristische Tat vorbereitet zu haben. Zu möglichen Hintergründen äußerten sich die Behörden bisher nicht. Laut der Polizei haben sich mehrere Ermittlungsansätze ergeben. Die Festnahme erfolgte, nachdem eine Anwohnerin den Notruf gewählt hatte, weil sie 3 Lieferwagen und eine Gruppe maskierter Männer in der Nähe des Stützpunktes gesehen hatte. In der spanischen Hauptstadt Madrid haben Dutzende Menschen die 2. Nacht in Folge auf einem zentralen Platz übernachtet. Sie protestieren gegen die hohen Mieten und die Wohnungsnot im Land. Unterstützt wurden die Demonstranten Sonntagabend vom spanischen Filmregisseur Pedro Almodóvar. Auslöser der Proteste war die Zwangsräumung einer 87-jährigen Frau in Madrid. Sie konnte ihre Wohnung nach einer starken Mieterhöhung nicht mehr bezahlen. Die Frau ist inzwischen zum Symbol der spanischen Wohnkrise geworden. Eine Passagiermaschine der Lufthansa ist auf ihrem Weg von Frankfurt nach Lissabon wegen einer brennenden Powerbank ins französische Lyon umgeleitet worden. Das Gerät habe einem Fluggast gehört und sei im Bereich eines Sitzes in Brand geraten, bestätigte das Unternehmen. Den Angaben zufolge sicherte die Crew die Powerbank in einer dafür vorgesehenen sogenannten Lithium-Safebag. Aus Sicherheitsgründen entschied der Pilot, nach Lyon auszuweichen. Die Passagiere wurden für den nächsten Tag auf andere Flüge umgebucht.
0: Das Wetter.
1: Morgen wird überwiegend sonniges bis leicht bewölktes Herbstwetter erwartet. Die Temperaturen steigen tagsüber auf etwa 24 bis 25 Grad Celsius, während es am Morgen mit rund 13 bis 15 Grad Celsius noch etwas frisch ist. Regen ist kaum zu erwarten. Insgesamt wird es ein mildes und angenehmes Wetter mit schwachem bis mäßigem Wind.
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0: Fassbinder, Tischler, Blaufärber und noch vieles mehr war am vergangenen Wochenende in Sava zu besichtigen. Die Besucher des Deutschen Hauses konnten auf dem Hof an einem interaktiven Nachmittag teilnehmen, wo neben Musik der Fekeder auch noch was Leckeres geboten wurde. Robert Hahner war einer der Hauptorganisatoren. Christina Arnold befragte ihn.
1: Wir haben dieses Haus 2022 übergeben. Dieses Haus ist ein interaktives Haus. So haben wir Zimmer eingerichtet, wie früher war. Da machen wir viele Programme. Gott sei Dank kommen viele Gruppen, die dieses Haus sehen möchten. Wir machen immer etwas noch mehr, aber das Haus, das Ganze war schon so fertig. Zum Beispiel der Keller war noch nicht fertig. Das haben wir voriges Jahr gemacht und mehr Informationen noch rausgeschrieben im Haus und interaktive Sachen dazu noch gemacht. Und diese Bühne auch mit dem Zelt ist Zeit gekommen.
2: Von vornherein war das Ziel, dass das nicht nur ein Museum ist.
1: Ja, wir wollten nicht nur ein Museum machen, sondern auch einen so ein Platz, wo auch Programme, die Leute zusammenkommen und essen, reden, tanzen, singen. Gott sei Dank von Saber kommen auch die Leute immer unsere Programme und von Gegen auch, gegen Dörfer oder von Mohatsch und von Großnara, Timeshasa, von Surketin, heute kommen von Feket.
2: Wie viele Programme gibt es denn da im Jahr?
1: Ein Jahr machen wir so 6-7 Programme. Nicht jedes Programm haben wir hier. Zum Beispiel in Advent haben wir noch ein Haus in der anderen Gasse. Dort haben wir eine Ausstellung. Und im Kulturhaus machen wir so Beigel-Wettbewerb und dort haben wir auch Programme, Ausstellung. Aber die anderen Programme sind hier in diesem Haus.
2: Wenn da so ein Programm stattfindet, kommen dann immer wieder neue Ideen. Auch das könnten wir, noch das könnten wir.
1: Ja, wir haben immer Ideen. Wir möchten auch noch vieles machen. Trotzdem, das ist schon ganz fertig. Aber Ideen haben wir immer. Ja, wir möchten noch ein bisschen mehr Geld dazu haben. Dann könnten wir das besser noch dazu bauen.
2: Und was noch? Also darf man das schon verraten?
1: Ja, wir haben in Hostel einen Plan. Dort möchten wir ein so ungefähr 4 Meter mal 10 Meter eine Ausstellung noch machen. So eine wie hier stellen, wie hier sind. Und da könnten wir noch, haben noch viele Sachen und das könnten wir dort noch ausstellen und ein bisschen interaktiv reinbringen. Das wäre auch gut, aber das kostet so ungefähr 10, 15 Millionen Forint.
2: Selbst das Haus aufrecht zu erhalten, kostet ja auch Geld.
1: Ja, Gott sei Dank haben wir sonnenenergie. Energie. Das müssen wir nicht zahlen, das haben wir sonst. Wasser brauchen wir und haben Internet im Haus drin. So viel Geld haben wir. Die Gruppen kommen auch, mehrere Gruppen, und die zahlen auch Eintritt hier. Und so haben wir, das geht schon so. Das haben wir gut gemacht. Bisher mussten wir nicht so, haben wir keine Probleme mit dem Haus. Ein bisschen Gang haben sehr bisschen, das kommt die Mauer im Gang herunter, aber nicht so gefährlich. Warten wir noch und dann machen wir das, ja.
2: Aber kommen auch Gruppen, die sich umschauen und sagen, geben Sie uns einen Rat oder Sie wollen auch sowas machen und dann erzählen Sie ihnen, wie man das macht.
1: Ja, voriges Jahr waren von Billisch Senti hier und sie haben Zeit so ein schwäbisches Haus gemacht. Wir haben noch nicht gesehen, aber wir haben getroffen in Wieland mit ihnen. Sie haben gesagt, wir sollen kommen und anschauen. Und sie waren hier und haben viele Ideen geguckt oder nachgeschaut. Und sie haben auch gesagt, das ist ein schönes Haus.
2: War das so ein Traum von Ihnen schon ganz lange?
1: Das war, ja, wir haben schon mehr als 10 Jahre diesen Traum. Ich habe gesagt, wir haben ein anderes Haus. Das ist ein kleines Haus in der anderen Straße, in der Arpa-Straße. Aber dort ist es ein kleines Haus, dort konnten wir nicht so große Ausstellung machen. Und das haben wir immer gewollt, ein so ein großes Haus. Und Gott sei Dank, in 2016 kommt das Idee und ein Projekt. Und dann haben wir das Projekt geschrieben. Und dann könnten wir von einer Frau, Villaranna, die gehört auch zur Deutschen Selbsterwartung. Und für sie war das Haus sehr groß. Und sie möchte das verkaufen und dann haben wir das gekauft. 2 Jahre könnten wir das nur auszahlen für ihnen und dann mit dem Projekt könnten wir das schön langsam machen.
0: Das war Robert Hahner über das Fest am Wochenende im Deutschen Haus von Saver. In wenigen Minuten hören Sie noch ein Gespräch mit dem Fassbinder Christoph Lodung, der sein Handwerk im Hof des Museums zeigte.

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1: Es folgen die Meldungen aus dem ungarndeutschen Bereich am 1. Oktober, gesprochen von Gábor Schultheis. Für ein dokumentarisches Theaterstück mit Premiere im März 2027 sucht die deutsche Bühne Ungarn Menschen, die den Umbruch der 1980er und 90er Jahre in Ungarn selbst erlebt haben und ihre Erinnerungen teilen möchten. Haben Sie selbst etwas erlebt oder kennen Sie jemanden mit einer Geschichte aus dieser Zeit? Dann melden Sie sich unter bareit@dbu.hu. Die deutsche Bühne Ungarn freut sich auf spannende Lebensgeschichten. Die Landesselbstverwaltung der Ungarndeutschen schreibt in Zusammenarbeit mit den Partnerselbstverwaltungen anderer Nationalitäten ein Stipendium für Studenten der Fächer Nationalitätenkindergartenpädagogik, Nationalitätenlehrer in der Unterstufe, der Oberstufe und der Mittelschule oder Sprachlehrer der jeweiligen Nationalitätensprache aus. Um einen Beitrag zur Sicherung des Lehrernachwuchses der nationalen Minderheiten zu leisten, will das Programm Stipendien an Studenten der Nationalitäten vergeben, die einen Studentenstatus im Direkt- oder im Fernstudium an Hochschulen haben und sich beruflich engagieren, sowie an Studenten der Kindergartenpädagogik, Lehrer der Unter- und Oberstufe sowie der Nationalitätensprache und Kultur. Bewerbungsfrist ist der 22. Oktober, 16 Uhr. Weitere Informationen auf der Homepage der LDU. Die neueste Ausgabe von Koch mit, mach mit, dem Jugendprojekt der LDU, ist da. Im nächsten Teil des kulinarischen Projekts werden Rezepte aus Gereschlag vorgestellt. Das neue Video sowie weitere Informationen finden Sie auf der Webseite der LDU. Oktoberfest in Nádas am 3. und 4. Oktober im Parkrestaurant. Der Abend am 3. Oktober beginnt mit einem abwechslungsreichen Kulturprogramm. Ab 20.30 Uhr sorgen die Kaiserwälder für musikalische Unterhaltung. Am 4. Oktober erwartet die Besucher außerdem ein gemütlicher Frühschoppen. Weitere Informationen finden Sie auf der Facebook-Seite des Parkrestaurants. VUK Jugendleiterbildung in Fünfkirchen zwischen dem 9. und 11. Oktober. Ungarndeutschtum, viel Spaß, Musik, Spiele, neue Begegnungen, das alles steht im Mittelpunkt des Programms des Vereins. Anmeldungen können noch diese Woche eingereicht werden. Anmeldung unter vukinder.hu. Weitere Informationen auf der Facebook-Seite vom Verein für ungarndeutsche Kinder. Das Schaumarer Schwabenfest findet an diesem Wochenende statt. Das Fest wird am 2. Oktober um 19 Uhr eröffnet. Für gute Laune und Musik sorgt die Bergscheinkapelle. Am 3. Oktober findet ab 15 Uhr ein Weinleseumzug statt. Ab 19 Uhr spielt die Unterrockkapelle zum Tanz auf. Alle Interessenten werden herzlich erwartet. In der Nationalitätengrundschule von Sopron wird ein Tanzhaus am 14. Oktober zwischen 18 und 19.30 Uhr veranstaltet. Tanz, Traditionen, Gemeinschaft und viel Spaß stehen im Mittelpunkt des Programms. Alle sind herzlich eingeladen. Zwischen dem 1. und 4. Oktober findet das 31. Internationale Buchfestival Budapest auf dem Hungexpo-Gelände statt. Gastländer sind diesmal die deutschsprachigen Literaturen, deren gemeinsamer Stand von der Frankfurter Buchmesse betreut wird. Dank der Zusammenarbeit mit dem Budapester Goethe-Institut können auch ungarndeutsche Buchpräsentationen unter der Ägide der deutschsprachigen Gastländer beim viertägigen Buchfestival stattfinden. Wie in den letzten Jahren haben die Landesselbstverwaltung der Ungarndeutschen, das Ungarndeutsche Kultur- und Informationszentrum und der Verband Ungarndeutscher Autoren und Künstler einen gemeinsamen Stand C73, wo Publikationen der LDU, des Zentrums und vom FUDAK und andere deutschsprachige Publikationen gekauft werden können. An der Buchmesse gibt es auch ungarndeutsche Programme. Am 2. Oktober von 18 bis 19 Uhr am Stand der deutschsprachigen Gastländer können Sie mehr über den Gedichtband Zart Rau von Angela Korb erfahren. Der erste Gedichtband der Dichterin, Vizevorsitzende von FUDAK, wird bei einem Gespräch zwischen Angela Korb und Margot Wieser präsentiert. Organisatoren sind der FUDAK und das Goethe-Institut. Am 3. Oktober von 10 Uhr bis 10.45 Uhr im Knär im Resal wird dann Vorhang auf, die Deutsche Bühne Ungarn als deutschsprachige Insel in Ungarn präsentiert. Ein Ausschnitt aus dem Audiospaziergang Schweres Gepäck der DBU unterstreicht das Niveau der außerordentlichen Arbeit der DBU und ermöglicht Einblicke in die Details der Vertreibung der Ungarndeutschen nach dem Zweiten Weltkrieg. Mit dem DBU-Team Rebecca Bareit, Katharina Kellich und Viktor Weigert bekommen Interessierte einen Überblick über die vielfältige Tätigkeit der DBU. Am Samstag zwischen 14 und 15 Uhr präsentiert im Programmsaal der deutschsprachigen Gastländer Christina Arnold, die Autorin des erfolgreichen Kinderbuches Wolki und ihre Freunde, ihr Buch Neues Kapitel. In der Reihe Kunst der Fudak-Bücher sind seit 1992 11 Kunstbücher und Kataloge erschienen. Diese werden mit Hilfe von Kunstmaler Ákos Mazon, Ehrenvorsitzender der Fudak-Künstlersektion, vorgestellt, von 17 bis 18 Uhr am Stand der deutschsprachigen Gastländer. Alle Interessenten sind herzlich willkommen. Am 3. Oktober findet in Papo ein Nationalitätentag statt. Um 15 Uhr beginnt eine Gedenkveranstaltung anlässlich des 80. Jahrestages der Vertreibung. Ab 16 Uhr erwartet die Interessenten ein Kulturprogramm. Alle sind herzlich willkommen. Puppentheater für die ganze Familie am 10. Oktober im Haus der Ungarndeutschen in der Lendvai-Straße 22 in Budapest. Die Teilnahme am Programm ist kostenlos, eine Voranmeldung ist aber erforderlich. Anmeldung und weitere Informationen unter info@zentrum.hu. Alle sind herzlich eingeladen.
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1: Es folgen die Nachrichten. Am Mikrofon Heidi Gerner. Die Europäische Kommission hat den Mitgliedstaaten einen Plan zur besseren Vorbeugung von Herz-Kreislauf-Erkrankungen vorgelegt. Die Kommission empfiehlt darin unter anderem regelmäßige Untersuchungen ab dem 35. Lebensjahr. Herz-Kreislauf-Erkrankungen sorgen jährlich für rund 1,7 Millionen Sterbefälle in der Europäischen Union und sind somit die häufigste Todesursache. Zudem verursachen derartige Erkrankungen für Kosten im dreistelligen Milliardenbereich. Zu den wichtigsten Risikofaktoren gehören Bluthochdruck, Diabetes und Übergewicht. Ihre frühzeitige Erkennung könnte die Gefahr von Herz-Kreislauf-Erkrankungen verringern. Die Europäische Kommission hat sich zum Ziel gesetzt, die Zahl der vorzeitigen Todesfälle aufgrund von Herz-Kreislauf-Erkrankungen bis 2035 um 25% zu senken. Die britischen Behörden haben Einzelheiten über die 5 Männer bekannt gegeben, die unter Terrorverdacht festgenommen worden waren. Alle sind zwischen 23 und 25 Jahre alt, in London wohnhaft und besitzen jeweils die britische Staatsbürgerschaft. Sie waren in der Nacht zum Sonntag in der Nähe des britischen Militärstützpunktes Fairford aufgegriffen worden. Der Stützpunkt wird von der US-Armee genutzt. Die 5 Männer stehen in Verdacht, eine terroristische Tat vorbereitet zu haben. Zu möglichen Hintergründen äußerten sich die Behörden bisher nicht. Laut der Polizei haben sich mehrere Ermittlungsansätze ergeben. Die Festnahme erfolgte, nachdem eine Anwohnerin den Notruf gewählt hatte, weil sie 3 Lieferwagen und eine Gruppe maskierter Männer in der Nähe des Stützpunktes gesehen hatte. In der spanischen Hauptstadt Madrid haben Dutzende Menschen die 2. Nacht in Folge auf einem zentralen Platz übernachtet. Sie protestieren gegen die hohen Mieten und die Wohnungsnot im Land. Unterstützt wurden die Demonstranten Sonntagabend vom spanischen Filmregisseur Pedro Almodóvar. Auslöser der Proteste war die Zwangsräumung einer 87-jährigen Frau in Madrid. Sie konnte ihre Wohnung nach einer starken Mieterhöhung nicht mehr bezahlen. Die Frau ist inzwischen zum Symbol der spanischen Wohnkrise geworden. Eine Passagiermaschine der Lufthansa ist auf ihrem Weg von Frankfurt nach Lissabon wegen einer brennenden Powerbank ins französische Lyon umgeleitet worden. Das Gerät habe einem Fluggast gehört und sei im Bereich einer Sitzes in Brand geraten, bestätigte das Unternehmen. Den Angaben zufolge sicherte die Crew die Powerbank in einer dafür vorgesehenen sogenannten Lithium-Safebag. Aus Sicherheitsgründen entschied der Pilot, nach Lyon auszuweichen. Die Passagiere wurden für den nächsten Tag auf andere Flüge umgebucht.
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1: Morgen wird überwiegend sonniges bis leicht bewölktes Herbstwetter erwartet. Die Temperaturen steigen tagsüber auf etwa 24 bis 25 Grad Celsius, während es am Morgen mit rund 13 bis 15 Grad Celsius noch etwas frisch ist. Regen ist kaum zu erwarten. Insgesamt wird es ein mildes und angenehmes Wetter mit schwachem bis mäßigem Wind.

0: Christoph Lodung aus Boschok ist seit Jahrzehnten bestrebt, das traditionelle Handwerk der Fassbinder zu retten. Da freute er sich ganz besonders, als er mit seinen Kollegen eingeladen wurde, im Deutschen Haus in Xaver die Handgriffe des Handwerks zu präsentieren.
1: Von der Fassbinderei ist sehr wichtig, die Winzer und die Leute bekennen. Wir machen für große Firmen und kleine Firmen auch, was mit Bestellungen bekommen. Und wir bauen die Mehrheit fast hundertprozentig Weinfässer. Und die Fässer liefern wir auch im ganzen Land und in der ganzen Welt. Überall finden Sie unsere Fässer. Und auf heutige Tage haben die Xaver Leute eingeladen, sollen wir ein bisschen mit Holzfässerbau für die Leute zeigen, wie wir werden hier Feuer machen und biegen die Holzfässer und Boden einsetzen und solche Dinge, was mit dieser Facharbeit geht. Früher war ja sehr viel Kellerei, fast jedes zweite Haus hat eine kleine Weinberge und von kleinen Fässern bis 500 Liter. Früher waren auch damals als die Leute haben nicht viel Wasser getrunken. Die Weine waren so nicht so stark, aber ein ganzes Jahr haben die Leute eigene Weine von eigenen Holzfässern, eigene Weinberge, die Weine getrunken.
2: Wie sieht es heute mit diesem Handwerk aus? Gibt es noch Meister?
1: Heute ist leider sehr wenig, Ausbildung ist auch sehr wenig. Ein paar Leute sind gerade, gestern war ein Holzfassbinder-Treffer in Wardum, sind wir zusammengekommen. Diese Leute, was noch leben, aber von den Holzfässern, Ausbildung ist leider sehr wenig. Und das ist auch schade, weil diese Feinigkeiten, was mit meinem Meister übergeben hat, für mich kann ich sehr nicht mehr weitergeben und auch können schon Probleme sein auch.
2: Sie haben ja eine große Firma, aber dieses Handwerk haben früher die Meister zu Hause als Einzelpersonen ausgeübt. Gibt es solche noch, also so Unternehmer alleine?
1: Ganz wenig auch. Ich habe auch früher alleine angefangen und zu Hause habe ich auch damals eine kleinere Werkstatt gehabt. Und diese Fässer habe ich zu Hause gemacht. Aber heute ist schon so eine kleine Werkstatt, weil es keine Interessenten mehr für die kleineren Fässer und ist keine eigene Weinberge oder nur in großen Rahmen arbeiten. Und die großen Firmen brauchen mehrere Menge oder bessere Material. Und früher war das ganz anders schon.
2: Was ist das Besondere an diesem Handwerk? Also wenn Sie jetzt nachdenken, was muss man da alles heute zum Beispiel vorzeigen? Was sind die Besonderheiten?
1: Einmal ist sehr wichtig, die Eichenstämme einbeziehen. Ist nicht egal, wo die Eichenstämme wachsen, von Facharbeit. Jedes Winterzeit kaufen wir unsere Eichenstämme. Und einzeln weiß, sehr wichtig, wo die Eichenstämme wachsen, weil nachher die Aromstoff, diese von Holz geht über die Weine und ist sehr wichtig, wo die Eichenstämme wachsen und kommen, wie viele Jahre leben. Es ist sehr wichtig, die Trocknungszeit. Und bei der Ausbau Innenseite werden ja diese Fässer getoastet. Das heißt, die Eichendauben haben auch Holzzucker und diese Holzzucker werden mit Hitze karamellisiert. Und deswegen bekommen besondere Geschmackrichtungen. Und so müssen wir diese Geschmacksrichtung errichten, wie die Winzer wollen. Ist nicht egal, welche Weine wollen sie ausbauen, oder weiße oder rote. Und in rote gibt es auch verschiedene Stärkigkeiten oder verschiedene Methoden.
2: Gehen Sie oft mit den Fässern so zur Schau, also dass Sie das Kindern zeigen oder so?
1: Naja, einmal gehen wir. Früher sind wir jedes Jahr in Sechsal, weil ist auch eine Weinfest, dort haben wir auch diese Fässer hergestellt und zeigen für die Leute, wie normal, weil viele Leute wissen überhaupt nicht, viele Winzer auch nicht. Die bekommen nur ein fertiges Holzfass und was vorher ist, Zwischenzeit ist, das wissen viele Leute nicht und kommen auch viele Schulen. Nächste Woche wird auch zwei Schulen gekommen, Firmenbesuch machen. Winzer und Nicht-Winzer und Schule und so gehen wir auch, wenn wir einladen, so ein bisschen zeigen, wie diese Fassbinderei überhaupt und eine Holzfass zusammensteht.

Liebe Hörer, unsere Folge mit den Top 5 Hitlisten geht auch diese Woche wieder weiter. Diesmal hören Sie die Top 5 Lieder der alten Soundband. Also bleiben Sie dran, ich wünsche Ihnen zu unserer Hitliste beste Unterhaltung. So wie die Sonne scheint. Das Lied vermittelt eine fröhliche und positive Stimmung. Im Mittelpunkt stehen Lebensfreude, schöne Momente und das Gefühl, das Leben zu genießen. Die bildhafte Sprache rund um die Sonne passt zur ausgelassenen Atmosphäre und macht den Song besonders passend für gesellige Veranstaltungen.

Ich liebe dich. Ich liebe dich ist ein Liebeslied, bei dem die Zuneigung zu einem anderen Menschen im Mittelpunkt steht. Der Titel bedeutet auf Hochdeutsch Ich liebe dich. Das Lied wirkt romantisch und gefühlvoll und beschreibt die Bedeutung eines geliebten Menschen.

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1: Bei Lagerfeuer steht das Zusammensein im Mittelpunkt. Das Lied vermittelt eine gemütliche Atmosphäre und erinnert an Abende, an denen Menschen zusammensitzen, reden, feiern und die Zeit miteinander genießen. Dadurch entsteht ein Gefühl von Gemeinschaft und Freiheit.

Richtung Glück. Der Titel Richtung Glück deutet bereits auf eine positive Botschaft hin. Das Lied beschäftigt sich mit dem Weg zu schönen Erlebnissen und einer glücklichen Zeit. Es vermittelt Hoffnung, Optimismus und die Idee, dass man seinen eigenen Weg gehen und dabei schöne Momente erleben kann.

Isabel ist ein Lied, in dessen Mittelpunkt eine Frau bzw. die angesprochene Person Isabel steht. Der Name wird zum Mittelpunkt der Geschichte und verleiht dem Lied einen persönlichen Charakter. Wie bei vielen Liedern von Alpensound verbindet sich dabei eine eingängige Melodie mit einer geselligen, volkstümlichen Stimmung.

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1: Es folgen die Meldungen aus dem ungarndeutschen Bereich am 1. Oktober, gesprochen von Gábor Schultheis. Für ein dokumentarisches Theaterstück mit Premiere im März 2027 sucht die deutsche Bühne Ungarn Menschen, die den Umbruch der 1980er und 90er Jahre in Ungarn selbst erlebt haben und ihre Erinnerungen teilen möchten. Haben Sie selbst etwas erlebt oder kennen Sie jemanden mit einer Geschichte aus dieser Zeit? Dann melden Sie sich unter bareit@dbu.hu. Die deutsche Bühne Ungarn freut sich auf spannende Lebensgeschichten. Die Landesselbstverwaltung der Ungarndeutschen schreibt in Zusammenarbeit mit den Partnerselbstverwaltungen anderer Nationalitäten ein Stipendium für Studenten der Fächer Nationalitätenkindergartenpädagogik, Nationalitätenlehrer in der Unterstufe, der Oberstufe und der Mittelschule oder Sprachlehrer der jeweiligen Nationalitätensprache aus. Um einen Beitrag zur Sicherung des Lehrernachwuchses der nationalen Minderheiten zu leisten, will das Programm Stipendien an Studenten der Nationalitäten vergeben, die einen Studentenstatus im Direkt- oder im Fernstudium an Hochschulen haben und sich beruflich engagieren, sowie an Studenten der Kindergartenpädagogik, Lehrer der Unter- und Oberstufe sowie der Nationalitätensprache und Kultur. Bewerbungsfrist ist der 22. Oktober, 16 Uhr. Weitere Informationen auf der Homepage der LDU. Die neueste Ausgabe von Koch mit, mach mit, dem Jugendprojekt der LDU, ist da. Im nächsten Teil des kulinarischen Projekts werden Rezepte aus Gereschlag vorgestellt. Das neue Video sowie weitere Informationen finden Sie auf der Webseite der LDU. Oktoberfest in Nádasd am 3. und 4. Oktober im Parkrestaurant. Der Abend am 3. Oktober beginnt mit einem abwechslungsreichen Kulturprogramm. Ab 20.30 Uhr sorgen die Kaiserwälder für musikalische Unterhaltung. Am 4. Oktober erwartet die Besucher außerdem ein gemütlicher Frühschoppen. Weitere Informationen finden Sie auf der Facebook-Seite des Parkrestaurants. VUK-Jugendleiter Bildung in Fünfkirchen zwischen dem 9. und 11. Oktober. Ungarndeutschtum, viel Spaß, Musik, Spiele, neue Begegnungen, das alles steht im Mittelpunkt des Programms des Vereins. Anmeldungen können noch diese Woche eingereicht werden. Anmeldung unter vukinder.hu. Weitere Informationen auf der Facebook-Seite vom Verein für ungarndeutsche Kinder. Das Schaumarer Schwabenfest findet an diesem Wochenende statt. Das Fest wird am 2. Oktober um 19 Uhr eröffnet. Für gute Laune und Musik sorgt die Bergscheinkapelle. Am 3. Oktober findet ab 15 Uhr ein Weinleseumzug statt. Ab 19 Uhr spielt die Unterrockkapelle zum Tanz auf. Alle Interessenten werden herzlich erwartet. In der Nationalitätengrundschule von Sopron wird ein Tanzhaus am 14. Oktober zwischen 18 und 19.30 Uhr veranstaltet. Tanz, Traditionen, Gemeinschaft und viel Spaß stehen im Mittelpunkt des Programms. Alle sind herzlich eingeladen. Zwischen dem 1. und 4. Oktober findet das 31. Internationale Buchfestival Budapest auf dem Hungexpo-Gelände statt. Gastländer sind diesmal die deutschsprachigen Literaturen, deren gemeinsamer Stand von der Frankfurter Buchmesse betreut wird. Dank der Zusammenarbeit mit dem Budapester Goethe-Institut können auch ungarndeutsche Buchpräsentationen unter der Ägide der deutschsprachigen Gastländer beim viertägigen Buchfestival stattfinden. Wie in den letzten Jahren haben die Landesselbstverwaltung der Ungarndeutschen, das Ungarndeutsche Kultur- und Informationszentrum und der Verband Ungarndeutscher Autoren und Künstler einen gemeinsamen Stand C73, wo Publikationen der LDU, des Zentrums und vom FUDAK und andere deutschsprachige Publikationen gekauft werden können. An der Buchmesse gibt es auch ungarndeutsche Programme. Am 2. Oktober von 18 bis 19 Uhr am Stand der deutschsprachigen Gastländer können Sie mehr über den Gedichtband Zart Rau von Angela Korb erfahren. Der erste Gedichtband der Dichterin, Vizevorsitzende von FUDAK, wird bei einem Gespräch zwischen Angela Korb und Margot Wieser präsentiert. Organisatoren sind der FUDAK und das Goethe-Institut. Am 3. Oktober von 10 Uhr bis 10.45 Uhr im Knär-Imre-Saal wird dann Vorhang auf, die Deutsche Bühne Ungarn als deutschsprachige Insel in Ungarn präsentiert. Ein Ausschnitt aus dem Audiospaziergang Schweres Gepäck der DBU unterstreicht das Niveau der außerordentlichen Arbeit der DBU und ermöglicht Einblicke in die Details der Vertreibung der Ungarndeutschen nach dem Zweiten Weltkrieg. Mit dem DBU-Team Rebecca Bareit, Katharina Kellig und Viktor Weigert bekommen Interessierte einen Überblick über die vielfältige Tätigkeit der DBU. Am Samstag zwischen 14 und 15 Uhr präsentiert im Programmsaal der deutschsprachigen Gastländer Christina Arnold, die Autorin des erfolgreichen Kinderbuches Wolki und ihre Freunde, ihr Buch Neues Kapitel. In der Reihe Kunst der Fudak-Bücher sind seit 1992 11 Kunstbücher und Kataloge erschienen. Diese werden mit Hilfe von Kunstmaler Ákos Mazon, Ehrenvorsitzender der Fudak-Künstlersektion, vorgestellt, von 17 bis 18 Uhr am Stand der deutschsprachigen Gastländer. Alle Interessenten sind herzlich willkommen. Am 3. Oktober findet in Papo ein Nationalitätentag statt. Um 15 Uhr beginnt eine Gedenkveranstaltung anlässlich des 80. Jahrestages der Vertreibung. Ab 16 Uhr erwartet die Interessenten ein Kulturprogramm. Alle sind herzlich willkommen. Puppentheater für die ganze Familie am 10. Oktober im Haus der Ungarndeutschen in der Lendvai-Straße 22 in Budapest. Die Teilnahme am Programm ist kostenlos, eine Voranmeldung ist aber erforderlich. Anmeldung und weitere Informationen unter info@zentrum.hu. Alle sind herzlich eingeladen.
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Liebe Hörer, das war Treffpunkt am Vormittag. Am Mikrofon verabschiedet sich Heidi Gerner. Seien Sie auch nächstes Mal dabei. Passen Sie auf sich auf. Bis zum nächsten Mal.

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